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2: Hallo und herzlich willkommen bei SBS German. Bevor wir unser heutiges Programm beginnen, möchte ich zuerst meine Anerkennung ausdrücken für das Volk der Kulin Nation, die traditionellen Hüter des Landes, von dem aus wir heute senden. Mein Name ist Julia Greve und ich freue mich, dass Sie dabei sind. Und das erwartet Sie heute. Die EU-Richtlinie Right to Repair ist 2024 in Kraft getreten. Mit diesem gesetzlich verordneten Recht, seine Geräte reparieren zu lassen, will sich Europa von der Wegwerfgesellschaft wegbewegen, hin zu mehr Nachhaltigkeit. Das praktizieren findige Menschen in Leipzig schon seit längerem, und zwar im Café Kaputt. Den Bericht unseres Deutschland-Korrespondenten Kaspar Wisser hören Sie später im Programm. Anthropic hat mit Claude eines der bedeutendsten KI-Systeme entwickelt. Vergangene Woche hat es davor gewarnt, dass wir die Kontrolle verlieren könnten, wenn wir bei der weiteren Entwicklung künstlicher Intelligenz nicht die Bremsen anziehen. Wir wollten wissen, was dahinter steckt und wie viel Sorgen wir uns tatsächlich machen müssen. Das haben wir mit dem KI-Experten Florian Klonek besprochen in der zweiten Sendehälfte. Wir sprechen außerdem mit dem Reptilien-Experten Heino Nölke, der uns über Mythen und Missverständnisse rund um das Krokodil aufklärt. Denn am kommenden Mittwoch ist World Croc Day. Außerdem haben wir natürlich auch einen Überblick über die ersten wichtigen Spiele der Fußball-WM vom Wochenende. Doch zunächst wie immer an dieser Stelle die wichtigsten Meldungen des Tages. Sie hören den SBS German News Flash an diesem Montag, den 15. Juni. Mein Name ist Julia Greve. Die USA und Iran haben sich auf Rahmenbedingungen für ein Friedensabkommen geeinigt. Dies haben der Vermittler Pakistan und US-Präsident Donald Trump bekannt gegeben. Die iranischen Behörden haben es bestätigt. Damit soll die US-Blockade gegen den Iran aufgehoben und die Straße von Hormuz wieder geöffnet werden. Das Abkommen soll am kommenden Freitag in der Schweiz unterzeichnet werden. Rund 50.000 Demonstranten haben sich in Genf versammelt, um gegen das Treffen der G7 zu protestieren. Das Gipfeltreffen beginnt heute im französischen Evian. Die zum Teil gewalttätigen Proteste richten sich gegen eine Konzentration von Reichtum und Macht in Ländern, die humanitäre Belange wie Menschenrechte, Gleichstellung und der Klimawandel außer Acht lassen. In der Schweiz hat sich die Bevölkerung bei einer Volksabstimmung gegen eine Begrenzung der Migration ausgesprochen. Gegen den Vorstoß der rechtskonservativen Partei SVP stimmten rund 55% der Eidgenossen, wie aus Hochrechnungen hervorgeht. Regionale Gebiete stimmten eher für, städtische eher gegen eine Deckelung der Bevölkerungsanzahl auf 10 Millionen bis 2050. Dafür sollten Asyl- und Familiennachzug beschränkt werden. Die Schweiz zählt derzeit 9,1 Millionen Einwohner. Die Vorsitzende der One Nation Partei, Pauline Hanson, wurde in einer neuen Umfrage zur beliebtesten Kandidatin für das Amt des australischen Premierministers gekürt. Damit liegt sie erstmals vor Anthony Albanese. Die Umfrage des Meinungsforschungsinstituts Resolve befragte knapp 2000 Wähler. Davon nannten 33% Senatorin Hanson als ihre Wunschkandidatin für das Amt des Premierministers, 29% entschieden sich für Anthony Albanese und 16% nannten Oppositionsführer Angus Taylor. In Pakistan ist ein australisches Kind ums Leben gekommen, als die Polizei das Fahrzeug der Familie angeblich falsch identifiziert und dann beschossen hatte. Der Vater des 7-jährigen Mädchens, Adil Ahmed, und deren Bruder wurden verletzt. Im Gespräch mit SBS Urdu forderte Ahmed die australische Regierung auf, mit den pakistanischen Behörden zusammenzuarbeiten. Die Aussagen der Polizei zu dem Vorfall sind widersprüchlich. Die pakistanischen Behörden haben eine Untersuchung auf höchster Ebene angeordnet und Transparenz zugesichert. Und zum Sport. Bei der Fußball-Weltmeisterschaft hat die deutsche Mannschaft mit einem 7:1-Sieg gegen Curaçao heute früh einen fulminanten Einstieg hingelegt. Gestern trennte sich die Schweiz

0: von Katar mit einem Unentschieden von 1:1 und Australien schlug die Türkei mit 2:0. Redaktionsschluss für diese Meldungen war 14 Uhr Australian Eastern Standard Time.
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0: Letzten Freitag war es endlich soweit. Das größte Sportereignis der Welt, die FIFA-Weltmeisterschaft 2026 in den USA, Mexiko und Kanada, wurde eröffnet. Mittlerweile sind wir so richtig drin in diesem Turnier und haben schon einige Spiele und vor allem auch Überraschungen erleben dürfen. Mein Kollege Benjamin Kantak hat einige Highlights für uns gesammelt und ist jetzt bei mir. Hallo Benjamin.
9: Hallo Julia.
0: Ja, Benjamin, 4 Jahre lang mussten wir warten, doch jetzt können wir wieder mit den Nationalmannschaften mitfiebern. Bist du mittlerweile voll im WM-Fieber?
9: Definitiv, aber ich muss gestehen, aufgrund der Weltlage und den neuen Regelungen der FIFA hielt sich die Begeisterung bei mir anfangs etwas in Grenzen, ehrlich gesagt. Ja. Doch das Fußballfieber, das hat mich spätestens seit heute wieder voll gepackt und dementsprechend bin ich auch im Trikot der DFB-Elf von 1990. Zur Erinnerung, wir wurden Weltmeister in Italien, heute im Sender aufgelaufen.
0: Ja, wie schade, dass wir Radio machen und nicht Fernsehen. Gut, aber nach einem 7:1-Sieg der DFB-Elf ist das verständlich, dass du im Trikot aufläufst.
9: Ja.
0: Wie hast du denn das Spiel erlebt?
9: Ja, erstmal nicht live, denn um 3 Uhr in der Früh wollte ich ehrlich gesagt jetzt nicht aufstehen dafür. Aber wir als exklusiver Broadcaster hier in Australien bei SBS machen es einem da ja sehr, sehr leicht. Denn alle Partien gibt es ja auch als Highlights, Extended Highlights oder auch Minimatch. Und das ist wirklich eine tolle Art, vor allem diese Minimatches, die ganz frühen Spiele dann doch noch mitzubekommen, ohne dafür mitten in der Nacht aufstehen zu müssen. Und man muss auch sagen, dass es natürlich ein Traum ist, mit einem solchen Torfestival in diese WM zu starten. Auch wenn der Inselstaat Curaçao natürlich wohl eher so ein Aufbaugegner war, muss man ehrlicherweise sagen. Aber fairerweise war es trotz der 7 Treffer nicht eine von Anfang an komplett dominante Vorstellung. Und das zwischenzeitliche 1:1 war deshalb auch nicht unverdient.
10: There's Lucadia, and there's the strike, and there's the equalizer! Oh, unbelievable! Livano Comanencia! History in Houston! A nation of scarcely more than 100,000 souls has just silenced millions!
9: Ja, so sah es dann aus. Aber ja, Torfestival wurde es dann doch am Ende, ein Torfestival mit 7:1. Und Torfestivals allgemein zum Unmut einiger Gegner in der Vergangenheit sind auch keine Seltenheit für die DFB-Elf. Wir erinnern uns alle an das 7:1 im Halbfinale 2014 gegen Brasilien. Du erinnerst dich, Tränen flossen in Strömen von Wangen der Menschen im Stadion. Doch ein anderes Spiel, das bescherte Deutschland den höchsten WM-Sieg aller Zeiten, also Deutschlands, das 8:0 nämlich gegen Saudi-Arabien 2002 damals in Japan. Übrigens auch ein Auftaktspiel und am Ende, wie wir uns erinnern, stand Deutschland im Finale. Also der Sieg gegen Curaçao, da könnte auch ein gutes Omen eventuell sein.
0: Ja, vielleicht orakeln wir hier jetzt auch ein bisschen, aber das wollen wir mal hoffen.
9: Ja.
0: Ich habe gelesen, dass dieser 7:1-Sieg erneut ausgerechnet Brasilien wehtut. Warum denn?
9: Ja, das ist eine ziemlich witzige Sache. Das ist nämlich richtig. Durch diesen hohen Sieg jetzt gegen Curaçao ist Deutschland nämlich in der ewigen WM-Toreliste ausgerechnet an Brasilien vorbeigezogen und thront jetzt ganz stolz auf Platz 1. Insgesamt hat Deutschland bei Weltmeisterschaften 239 Tore geschossen und damit 1 mehr als die Seleção. Und das bei gerade mal 21 Turnierteilnahmen im Vergleich zu Brasilien. Die waren nämlich 23 Mal vertreten bei einer WM.
0: Da fließen wieder Tränen, denke ich mal.
9: Kann sein, ja.
0: Aber damit können wir auch direkt mal auf die weiteren Partien des Wochenendes schauen.
9: Sehr
0: Brasilien
9: gern.
0: Hat sich nämlich gegen eine starke marokkanische Mannschaft ein bisschen schwer getan.
9: Auf alle Fälle. Die Nordafrikaner, die gingen in der 21. Minute durch ein Tor von Ismail Saibari mit 1:0 in Führung. bevor dann kurze Zeit später Brasiliens Superstar Vinicius Junior dann ausglich. Aber Marokko, die haben wirklich eine starke Partie gespielt und in der 99. Minute, da hätten sie fast noch das Match entschieden. Nur dank einer Doppeltraumparade von Torhüter Alisson Becker auf der Seite Brasiliens blieb es dann beim 1:1.
3: Hakimi. And like Norway, Alisson went down and went down again. At the feet of Amai Mooney.
9: Ja, stell dir das mal vor.
0: Ja, klingt dramatisch. Aber es war nicht die einzige Überraschung in diesen ersten Tagen der Weltmeisterschaft. Sowohl die Schweiz als auch die Türkei gingen ja als klare Favoriten in ihre Spiele.
9: Und im Falle der Türkei kam es dann auch ganz, ganz dicke, denn Australien hat sich hervorragend präsentiert im ersten Spiel mit zwei herrlichen Treffern für ganz viel Aufsehen gesorgt. Im Vorfeld, da hatte so mancher Sportexperte Australien als quasi chancenlos eingeschätzt. Da kannst du dir natürlich vorstellen, was da bei Instagram und Co. los war mit diesen Supercuts aus diesen Sportexperten versus dann die zwei Tore, die ja traumhaft schön waren. Am Ende stand es dann nämlich 2:0 und in der Türkei, da brennt der Baum jetzt schon, während Australien sich Hoffnung machen darf auf das neue 16. Finale. Das klingt komisch, das zu sagen. 16. Finale, das gibt es ja bei dieser WM, da es mehr Teams gibt. Das 2:0, das schoss übrigens Connor Metcalf, der in der Bundesliga in der abgelaufenen Saison für den ersten FC St. Pauli auflief. Also so viel zur Überraschung da in dem Spiel Australien gegen die Türkei. Die Schweiz, die galt dagegen nach dem Erreichen des Viertelfinals bei der Europameisterschaft vor 2 Jahren und einem wirklich starken Turnier, was sie gespielt hatten, als eines der sogenannten Dark Horses bei dieser WM. Aber gegen Katar reichte es dann am Ende nach einem späten Gegentreffer nur zum 1:1. Und in dieser Gruppe, der Gruppe B, ist nach einem weiteren Unentschieden, nämlich zwischen Mitgastgeber Kanada und Bosnien-Herzegowina, die Situation völlig offen. Und das dürfte nicht im Sinne der Eidgenossen sein. Im nächsten Spiel gegen Bosnien-Herzegowina geht es jetzt schon fast um alles.
0: Oh weia, da müssen wir ganz fest die Daumen drücken.
9: Werden wir tun, ja.
0: Und ich merke schon, Benjamin, du bist wirklich voll drin in diesem Turnier.
9: Ja.
0: Ja, wir freuen uns auch auf die kommenden Tage und Wochen. Und vielleicht hast du noch andere Shirts im Schrank, die du uns nicht präsentieren kannst hier im Radio.
9: Aber hier den Kolleginnen und Kollegen dann irgendwie reinreiben kann. Nein, nein, nein. Mein 1990er Jersey, das ist wirklich schon absolut mein Highlight in meiner Sammlung. Aber ja, wir kriegen bestimmt noch ein Reel hin. Keine Sorge.
0: Ja, das denke ich auch. Ich danke dir auf jeden Fall für den kleinen Rückblick.
9: Sehr gern, Julia.
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0: Mark Forster mit der inoffiziellen Fußballhymne Chöre. Und damit nochmals herzlich willkommen, liebe Hörerinnen und Hörer, zu unserem heutigen Programm bei SBS German. Wir kommen jetzt zu einem aktuellen Thema. Vertreter der USA und des Iran haben bekannt gegeben, dass sie sich auf einen Rahmen zur Beendigung ihres Konflikts geeinigt haben. Damit soll die US-Blockade gegen den Iran aufgehoben und die Straße von Hormuz wieder geöffnet werden. Wie Reuters berichtet, soll das vorläufige Friedensabkommen zu sinkenden Ölpreisen führen. Das iranische Atomprogramm unterliegt jedoch weiteren Verhandlungen. Am Sonntag gegen 17.30 Uhr Ortszeit in Washington schrieb US-Präsident Donald Trump auf seiner Plattform Truth Social, dass das Abkommen mit der Islamischen Republik Iran nun abgeschlossen sei. Sein Beitrag erschien kurz nachdem der pakistanische Premierminister Shehbaz Sharif bekannt gegeben hatte, dass am frühen Montagmorgen Ortszeit eine Einigung erzielt worden sei. Pakistan hatte als Vermittler fungiert. Die Absichtserklärung soll am Freitag in der Schweiz offiziell unterzeichnet werden. Danach soll die Straße von Hormuz wieder für den Schiffsverkehr freigegeben werden. Zuvor seien nach Angaben Trumps noch Minenräumarbeiten notwendig. Für die Durchfahrt durch die wichtige Seestraße soll keine Maut fällig werden. Und er werde die sofortige Aufhebung der US-Seeblockade gegen iranische Häfen anordnen, so Trump auf True Social. Die genauen Bedingungen waren zunächst nicht bekannt. Sharif erklärte in einem Beitrag auf X, das Abkommen sehe die sofortige und dauerhafte Einstellung der Militäroperationen an allen Fronten, einschließlich im Libanon, vor. Der Libanon war ein Knackpunkt in den Verhandlungen, da Israel und die Hisbollah in den letzten Wochen die Aufrufe von Trump und anderen, ihre gegenseitigen Angriffe einzustellen, ignoriert hatten. In einer Erklärung teilte das Sekretariat des Obersten Nationalen Sicherheitsrats des Iran mit, dass Krieg und Militäroperationen an allen Fronten, einschließlich des Libanon, ab Montagabend dauerhaft beendet würden. Die Unterzeichnung des Rahmenabkommens stellt allerdings nur einen Zwischenschritt dar. In den nächsten Wochen sollen Details ausgehandelt werden. Dazu gehört auch der Atomstreit. Der stellvertretende iranische Außenminister Qasem Gharibabadi erklärte im iranischen Staatsfernsehen, dass in den kommenden 60 Tagen entsprechende Verhandlungen stattfinden würden. Er fügte hinzu, dass Teheran im Falle von Verstößen gegen das Abkommen Vergeltungsmaßnahmen ergreifen werde. Ein Nachrichtensprecher des iranischen Staatsfernsehens verkündete heute Morgen folgende Nachricht.
1: The United States was forced to sign a memorandum to end the war with the Islamic Republic of Iran and the Resistance Front. Shehbaz Sharif announced the permanent and immediate end of the war on all fronts of the U.S. war against Iran and its allies. The Prime Minister of Pakistan announced an agreement to end the U.S. war against Iran has been reached.
0: Das Vereinigte Königreich, Frankreich, Deutschland und Italien haben eine gemeinsame Erklärung veröffentlicht, in der sie bestätigen, dass sie die gegen den Iran verhängten Sanktionen aufheben werden. Sie bekräftigten außerdem, dass sie dazu beitragen möchten, dass das Land niemals in den Besitz von Atomwaffen gelangt. Der französische Staatschef Emmanuel Macron erklärte, dass die geplante Wiedereröffnung der Straße von Hormuz beim G7-Gipfel erörtert werde. Der Gipfel beginnt heute im französischen Evian, zu dem die Staats- und Regierungschefs der G7-Staaten im Laufe des heutigen Tages eintreffen werden. Macron veröffentlichte auf der Social-Media-Plattform Instagram ein Video,

dem ankündigte, dass es auf den Gipfel darum gehe, die Folgen dieses Abkommens zu erörtern, den Libanon zu unterstützen, die dauerhafte Wiedereröffnung der Straße von Hormuz sicherzustellen und ein Abkommen über nukleare und ballistische Aktivitäten im Iran abzuschließen. Die Nachricht über ein Friedensabkommen zwischen den USA und dem Iran wurde von Nationen auf der ganzen Welt begrüßt, seit sie bekannt wurde. Der Premierminister von Katar, Scheich Mohammed bin Abdulrahman Al-Thani, hat dem Vermittler Pakistan für die Aushandlung des Abkommens gedankt. Bundeskanzler Friedrich Merz begrüßte die Einigung und forderte eine zielstrebige Umsetzung der Vereinbarung.

0: Hubert K. mit dem neue Deutsche Welle-Hit aus den 80er Jahren, Sternenhimmel. Die EU-Richtlinie Right to Repair ist 2024 in Kraft getreten. Mit diesem gesetzlich verordneten Recht, seine Geräte reparieren zu lassen, will sich Europa von der Wegwerfgesellschaft wegbewegen hin zu mehr Nachhaltigkeit. Was der Gesetzgeber damit offiziell gemacht hat, praktizieren findige Menschen in Leipzig schon seit längerem. Im Café Kaputt, in einem bescheidenen Hinterhof, kann jeder einmal die Woche Unterstützung bei der Reparatur seiner defekten Geräte erhalten. Unser Deutschland-Korrespondent Kaspar Wisser hat das Café Kaputt besucht.
1: Eine der nervigsten Situationen ist, wenn man etwas Schönes kauft, das dann direkt kaputt geht. Ohne Garantie und ohne, dass man die richtigen Ersatzteile finden kann. Doch bald soll es in Deutschland einfacher sein, dieses Problem zu lösen. Mit der Umsetzung der EU-Richtlinie Right to Repair wird das Recht auf Reparatur spätestens Ende Juli gesetzlich beschlossen. Laut Dr. Stephanie Hubig, Bundesministerin für Justice und Verbraucherschutz, verfolgt der aktuelle Gesetzentwurf ein bestimmtes Ziel.
2: Das Recht auf Reparatur hat viele Vorteile. Erstens, es schont den Geldbeutel. Zweitens, es schützt Ressourcen, es ist also nachhaltig. Und drittens,

0: stärkt unsere lokale Wirtschaft. Das macht uns unabhängiger von globalen Lieferketten. Eine Win-Win-Win-Situation, würde ich sagen. Mit dem vorliegenden Gesetzentwurf wollen wir wegkommen von der Wegwerfgesellschaft. Für Verbraucherinnen und Verbraucher soll es leichter werden, ein Gerät reparieren zu lassen und dann auch weiter zu nutzen, anstatt es einfach zu entsorgen, wegzuschmeißen und ein neues zu kaufen.
1: EU-Richtlinien sind Rechtsakte, die ein Ziel festlegen, welches die EU-Länder innerhalb eines bestimmten Zeitraums erreichen müssen. Wie diese Ziele erreicht werden, bleibt den einzelnen Ländern überlassen. In Deutschland bedeutet das Recht auf Reparatur, dass Hersteller bestimmte Ersatzteile, Werkzeuge und Reparaturanleitungen über einen festgelegten Zeitraum hinweg vorhalten müssen. Auch müssen Produkte so entwickelt sein, dass sie repariert werden können. Außerdem, wenn das Produkt innerhalb des Garantiezeitraums von 2 Jahren zur Reparatur gegeben wird, wird dieser um 12 Monate verlängert. Aber auf lokaler Ebene haben Leute seit Jahren ohne politischen Druck versucht, ihre Sachen billig und nachhaltig zu reparieren. Im Café Kaputt, einem Reparaturcafé im Westen von Leipzig, treffen sich Menschen jede Woche, um anderen beim Reparieren zu helfen. In einem bescheidenen Hinterhof kann jeder zu den passenden Sprechstunden vorbeikommen, zum Beispiel zum Elektroniker- oder Textiltag, und wird von einem der über 30 ehrenamtlichen MitarbeiterInnen dabei unterstützt, seine kaputte Maschine zu reparieren.
2: Also mein Name ist Gerald Stocher.
3: Ja.
2: Ich komme aus Halle.
3: Okay.
2: Und unterstütze hier die Leipziger Kollegen beim Reparieren, weil in Halle ist dieses Angebot an Reparaturmöglichkeiten nur einmal im Monat, das ist mir zu wenig. Und da ich Rentner bin und Zeit habe, komme ich dann jeden Dienstag hier rüber und helfe hier im Café Kaputt.
1: Zu DDR-Zeit war Gerald Reparaturspezialist für DDR-Elektronik. Nach dem Mauerfall hatte er 25 Jahre lang Lehrlinge im Bereich Kfz-Elektronik ausgebildet. Er verfügt definitiv über umfangreiche Erfahrung, auch in der Vermittlung von Reparaturprozessen an andere. Seit er vor 6 Monaten bei Café Kaputt angefangen hat, hat er sehr viel erlebt und Erfahrungen gesammelt, die ihm lange in Erinnerung bleiben werden.
2: Da gibt's viele Lieblingsgeschichten. Am schönsten ist es natürlich, wenn Leute kommen mit einem Gerät, wo viele Emotionen dranhängen, viele Erinnerungen dranhängen. Und dann kriegen wir das wieder zum Laufen und dann funktioniert das wieder. Ob das ein Küchenmixer ist oder ob das eine Kuckucksuhr ist, habe ich jetzt gerade repariert. Ja, oder wir haben für einen Blinden, haben wir eine Blindenschreibmaschine mit Brailleschrift repariert. Und da gibt es nicht allzu viele und der war überglücklich, dass das Gerät wieder funktioniert, weil es sowas auch nicht mehr zu kaufen gab, so wie Ersatz gewöhnt war. Und wenn man dann diese glücklichen Augen sieht und das Dankeschön von den Kunden, nicht Kunden, von den Besuchern sind das ja hier, das ist erfüllt einen, das ist die Motivation, das möchte man machen.
1: Bei Kaffee Kaputt ist es aber wichtig, dass man selbst am Prozess teilnimmt. So kann man nicht nur die Waschmaschine oder den Plattenspieler flicken, sondern auch etwas selbst lernen. Der Kontakt zwischen den Menschen und der Austausch von Wissen sind für die Leute genauso wichtig wie die handwerkliche Arbeit. Aber sag mir so ein bisschen, was Café Kaputt dann für dich bedeutet, also dieser Ort im Besonderen.
2: Café Kaputt ist für mich eigentlich Therapie.
3: Okay.
2: Es hilft mir, das anzuwenden, was ich alles gelernt habe. Es gibt mir Struktur in meinem Tagesablauf. Es freut mich, unter Menschen zu kommen, mit Menschen zu kommunizieren und nicht alleine zu Hause zu hocken und vor Langeweile Däumchen drehen und mich im Park zu setzen und Tauben füttern. So alt fühle ich mich noch nicht.
1: Gerald ist nicht die Einzige, die einen positiven Eindruck von der Kaffee Kaputt gewinnt. Anne arbeitet seit 6 Jahren beim Team und war anfangs vor allem von der Stimmung und den Werten der Kaffeekultur überzeugt.
4: Ich fand hier besonders toll, dass es einfach so ein selbstgemachter DIY-Space irgendwie ist, wo jeder oder jede auch irgendwie mitsprechen kann und den Raum auch mitgestalten kann. Und so funktioniert auch das Team oder auch die Sprechstunden. Also wir versuchen auf ganz vielen Ebenen so basisdemokratisch wie möglich zu arbeiten oder so miteinander herzustellen. Und das hat mich von Anfang an eigentlich ziemlich begeistert. Auch so, es gab und gibt immer noch so einen großen Bereich Inklusion bei uns. Ist auch noch ein wichtiges Thema, dass halt alles sehr barrierearm gestaltet werden soll. Und damit halt wirklich alle die Möglichkeit haben, hier zu reparieren und diesen Ort kennenlernen und hier hinkommen können und davon erfahren und so. Ja, das hat mich ziemlich begeistert.
1: Doch was halten die Betreiber des Café Kaputt von dem neuen Recht auf Reparatur? Wird es etwas in der Gesellschaft verändern?
4: Ja, ich denke schon. Also ich finde es total wichtig, dass überhaupt irgendwie was passiert und dass das in Europa auch mehr an der Tagesordnung ist, darüber nachzudenken. Und ich glaube, dass jeder Schritt in die Richtung Recht auf Reparatur auf jeden Fall wichtig und auch gut ist. Ich glaube aber auch, dass es wichtig ist, dass wir uns halt nicht nur auf darauf verlassen, dass das von der politischen Seite irgendwie gelöst wird, weil diese Mühlen sind sehr langsam, sondern dass in der Gesellschaft einfach ganz viel aktiv dafür getan wird. Also dass eben Reparaturcafés besucht werden, dass Reparaturcafés auch gefördert werden, weil wir sind halt nicht nur ein Ort des Reparierens, sondern auch für ein Miteinander und für Gespräche und ja auch gegen Einsamkeit zum Beispiel. Genau, aber in der Wirtschaft muss sich auf jeden Fall auch was ändern. Das ist auch ganz wichtig, damit wir anders konsumieren und so ein Bewusstsein dafür haben, was alles auch in den Geräten drinsteht.

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3: Geht es jede Woche weiter. Egal, ob es Textilien oder Elektrogeräte geht, das Reparaturcafé bleibt ein Ort des Miteinanders, an dem viel mehr als nur Reparaturen stattfinden. Danke an Anna, Gerald und das Café Kaputt für ihre Hilfe bei der Sendung. Der Ausschnitt aus der Rede von Dr. Stephanie Hubig vom 20. Mai 2026 stammt vom Deutschen Bundestag. Weitere Informationen zur Sendung finden Sie auf Instagram und Facebook unter SBS German. Mein Name ist Kaspar Wisser, ich bin der Korrespondent vor Ort in Deutschland.
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5: Gleich hören Sie unser Gespräch mit dem KI-Experten Florian Klonek, mit dem wir die Warnung von Anthropic einordnen, dass wir bei der weiteren Entwicklung von künstlicher Intelligenz die Bremsen anziehen müssen, um nicht die Kontrolle zu verlieren. Wir sprechen außerdem mit dem Reptilien-Experten Heino Nölke über Mythen und Missverständnisse über das Krokodil. Doch vorher hören Sie noch Philipp Dittberner mit »Das ist dein Leben«.

0: Anthropic fordert eine koordinierte Pause bei der Entwicklung besonders leistungsfähiger KI-Systeme. Das Unternehmen warnt davor, dass KI sich künftig womöglich immer schneller selbst verbessern und wir die Kontrolle verlieren könnten, mit noch nicht absehbaren Risiken. Darüber spreche ich jetzt mit Florian Klonek. Er ist Associate Professor am Fachbereich Management der Deakin University in Melbourne und hat sich auf KI-Systeme spezialisiert. Hallo Florian.
1: Hallo.
0: Ja, Anthropic, das ist der Entwickler von Claude. Zusammen mit ChatGPT ist das einer der bedeutendsten KI-Chatbots. Jetzt hat das Unternehmen, wie gesagt, vor einem möglichen Wendepunkt gewarnt, an dem KI-Systeme sich selbst immer schneller verbessern könnten. Was steckt denn hinter dieser Warnung, dass das noch nicht absehbare Risiken mit sich bringen kann?
1: Ja, also wenn ein Unternehmen so eine Warnung rausgibt, dann hat man die Schwierigkeit, dass man trennen muss zwischen, was ist da eine objektive Gefahr und was ist eventuell ein Narrativ, was eben auch so ein Unternehmen sich sozusagen mit verbinden will. Nun will ich nicht ausschließen, dass es objektive Gefahren gibt, aber Anthropic

0: Schreibt sich auf die Fahnen, dass sie besonders eben für verantwortungsvolle AI-Ethik mit einhergehen. Und damit, das kann eben auch eine Nachricht sein, um Vertrauen zu gewinnen bei Klienten in der Außenwirkung, wenn jetzt gerade eben die Stimmung zum Thema künstliche Intelligenz eben nicht so gut aussieht, aber man das Gefühl hat, oh, die Unternehmen machen aber ganz viel. Also das Problem ist, dass mit so einer Warnung, die durchaus eine echte Gefahr sein kann, man sich natürlich damit auch Sympathisanten holt, im Sinne von, wie man sich darstellt, wie man mit dem Thema umgeht. Und das kann, also ich will dir nicht unterstellen, dass das nicht real ist, aber man kann das nicht trennen. Wie möchte ich die Außenwahrnehmung steuern und eben, was sind meine wirklichen Interessen? Das ist ein Problem mit einem Unternehmen, was eben ja, kapitalistische Interessen hat.
1: Also es könnte ein reiner Publicity-Stunt sein, aber wie ernst müssen wir diese Warnung jetzt nehmen?
0: Ja, was natürlich schon durchaus nicht zu unterschätzen ist, ist, dass eben KI-Systeme ja sich zunehmend auf eine Technologie hinbewegen, die nicht nur, also die sich immer autonomer werden, die sich immer mehr verbessern. Also das ist durchaus real, dass es hier eine Marktbewegung gibt, wo eben alle versuchen, vorne mitzulaufen und die Systeme immer schneller werden und das Ganze auf eine Gesellschaft losgelassen wird mit oft unintended consequences, also Konsequenzen, die oft nicht absehbar sind, weil eben KI-Tools für Dinge genutzt werden, die wir oft nicht ganz vorhersehen können. Die verändern Arbeitsplätze, die verändern Produkte und dadurch bewegen wir uns ganz schnell in eine Welt, wo ganz viel Unsicherheit entsteht und die nicht mehr so gut steuerbar ist und über die sind ja auch opak, wie man sagt. Also man kann gar nicht einsehen, wie die funktionieren. Das macht es eben auch noch schwerer, das zu steuern. Also da ist durchaus was dran an der Nachricht von meiner Einschätzung her.
1: Also es gibt ja so Endzeit-Szenarien, in denen Bilder entworfen werden, dass die KIs plötzlich alles selbst steuern, ja, oder dass Kriminelle die KIs nutzen, um unsere Daten abzugreifen oder auch unsere kritische Infrastruktur anzugreifen.
0: Ja.
1: Ist das ein realistisches Szenario?
0: Also was interessant ist, mit der ganzen Debatte um nicht nur künstliche Intelligenz eben, sondern auch so die Zukunft der Arbeitswelt und unsere Zukunft, ist, dass wir, und das ist das, was ich meinte, ist, dass das oft Narrative gibt, an denen wir uns orientieren können. Das ist eben, weil, also eine Zukunft, die kann eben dadurch gesteuert werden, indem wir eine Geschichte erzählen, wie bestimmte Dinge aussehen können. Und Narrative ist ein Narrativ zu bedienen. Das kann eben auch ein Endzeitszenario sein. Das sind Narrative, die wir kennen aus Filmen, Science Fiction, weil wir denen schon begegnet sind. Und das sind Mittel, die uns helfen, Interpretationen oder also Bedeutung auszulegen. Wie könnte das ausgehen? Das Problem mit künstlicher Intelligenz ist, es ist eine Technologie, die Überraschung auslöst und uns in einen Sinnstiftungsprozess reinleitet und dadurch sind wir daran gefordert, eben die Bedeutung auszulegen und bedienen uns daher an diesen Narrativen. Was aber eben interessant ist, dass es nicht nur Bedeutungsprozesse oder Interpretationen auslöst bei Personen, die damit umgehen und jetzt mittlerweile der ganzen Gesellschaft, sondern dass es eben auch Personen gibt, Akteure, die Sinnstifter sind, also die nennen wir dann Sense Giver. Und die versuchen Einfluss zu nehmen auf bestimmte Interpretationsprozesse oder Narrative, diese zu bedienen. Und dann gibt's, man kann immer unterscheiden zwischen, ne, man hat, das ist was Gutes für die Gesellschaft, dann hat man diese ganzen Augmentationsnarrative, wo die KI mit allen zusammenarbeitet und wir alle effizienter werden und eine Gesellschaft haben, in denen es allen besser gibt. Und dann gibt es eben auch diese Endzeit-Szenarien. Aber welches Szenario sich entwickelt, das kann man nicht sagen. Aber was wichtig und entscheidend ist, sind, dass Narrative trotzdem auch die Zukunft mitsteuern. Also die werden als Steuerungsmechanismen benutzt, um bestimmten Szenarien eventuell auch vorzubeugen.
1: Und diese Warnung von Anthropic, die ist jetzt eines der Narrative, die das jetzt auch steuert, nicht?
0: Genau, also Anthropic möchte sich natürlich, also die haben natürlich als Sinnstifter oder Sensegiver eine hohe Rolle, weil die Expertise haben, also damit haben die eben Autorität darüber, ob man denen vertraut, weil die kennen die Systeme, die bauen diese Systeme. Aber das ist ja nicht die einzige Möglichkeit, in der so ein Unternehmen Einfluss ausüben kann, sondern das ist ein sehr offensichtliches Mittel von Power oder Macht. Aber andere Mittel ist eben auch Vertrauen aufzubauen. Also wenn ich

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6: Art und Weise eben immer einen bestimmten Bias haben.
7: Jetzt hat Anthropic ja eine koordinierte und überprüfbare Pause bei der Entwicklung besonders leistungsfähiger KI gefordert. Also koordiniert heißt ja, dass nicht nur Anthropic eine Pause einlegt, sondern die ganzen anderen Entwickler auch. Das ist doch sehr unrealistisch, dass das überhaupt passiert. Also wenn sollten die jetzt diese Warnung auch ernst nehmen?

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5: Wie sich das entwickelt. Und ja, vielen Dank, Florian Klonek, für diese Einschätzung.
6: Dankeschön.
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5: Am 17. Juni ist World Croc Day. Dann schauen wir auf Tiere, die oft mehr gefürchtet als verstanden werden. In Filmen und Schlagzeilen erscheinen sie meist als lautlose Jäger und gefährliche Urzeitwesen. Aber was davon stimmt und was ist eher Mythos? Darüber spreche ich mit dem Reptilienexperten Heino Nölke. Gemeinsam mit seiner Frau leitet der Hamburger Jung Reptile Awareness Displays of Australia in Queensland. Dort beherbergen sie zahlreiche Schlangen und andere Reptilien und bringen in informativen Veranstaltungen ihren Besuchern diese Tiere näher. Hallo Heino.
6: Hallo Julia.
5: Ja, World Croc Day. Vielleicht sollten wir erstmal klären, ob Alligatoren auch Krokodile sind oder ob die sich vielleicht beleidigt fühlen, wenn wir sie in dieselbe Kategorie stecken.
6: Okay, ja, das macht Sinn. Ja, sie sind Krokodile. Also es gibt die Ordnung der Krokodile und die unterteilt sich in echte Krokodile, in Alligatoren, welche die Kaimane enthält, und die Gaviale. So, am Ende sind es alles Krokodile, aber wir haben hier in Australien nur echte Krokodile.
5: Echte Krokodile, okay. Und da gibt es ja dann auch noch den Unterschied Salzwasserkrokodile und
6: Süßwasserkrokodile.
5: Süßwasser, genau.
6: Ja, oh, ich mag ja diesen Ausdruck Salzwasserkrokodile nicht, weil das vermittelt uns ja, dass die nur in Salzwasser sind. Und das kann ein ganz, ganz gefährlicher Irrtum werden, weil die lieben ja auch Billabongs und Creeks und so weiter und so fort. Also der englische Name Estuarine Crocodile ist besser, oder auf Deutsch Leistenkrokodil. Und das Süßwasserkrokodil ist, ich glaube, der deutsche Name ist Australienkrokodil.
5: Ach.
6: Ja.
5: Gibt es die nur in Australien oder auch woanders auf der Welt?
6: Die Süßwasserkrokodile, die gibt es nur in Australien. Diese Salzwasserkrokodile oder Estuarine-Krokodile, die gibt es auch in PNG zum Beispiel. Die sind schon ein bisschen weiter verbreitet.
5: Hm. Und dann wollen wir jetzt gerade mal zu den Mythen gehen.
6: Ja.
5: Weil Krokodile ja oft als kaltblütige Killer gelten, die sich lautlos anschleichen und dann mutwillig Menschen fressen wollen. Ja, wie viel Wahrheit steckt denn dahinter?
6: Jetzt muss ich schon wieder lachen. Also was kaltblütig? Also kaltblütig erstmal, die sind ektotherm. Ja, das heißt, die brauchen eine externe Quelle, um warm zu werden. Ja, das ist kaltblütig, ektotherm. Ich mag den Ausdruck kaltblütig auch nicht, weil ja kaltblütige Killer. Killer sind sie Killer? Ich meine, sie sind Fleischfresser. Und dafür müssen sie töten, um zu überleben. Und das macht jeder andere Fleischfresser auch. Das machen Löwen, das machen Katzen, das macht alles, was Fleisch frisst, muss töten. Aber die sind zusätzlich auch noch Aasfresser, mit anderen Worten auch Müllmänner unserer Wasserwege, im nördlichen Teil Australiens. So, kaltblütige

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3: Und die sind bis auf mehrere Tausend, ein paar Tausend reduziert worden. Ja? Und dann in den 70ern startete der Schutz dieser Tiere und heute haben wir geschätzte 150.000 Krokodile in Freiheit und weitere 150.000 in unseren 20 bis 21 Krokodilfarmen.
4: Warum sind die in den Krokodilsfarmen?
3: Luxus, Leder, das Krokhandtaschen. Also da geht es tatsächlich nur um Luxusgüter. Alles andere, ja natürlich, das Fleisch wird auch irgendwie benutzt. Ich meine, Leute, die Krokodilfarmen besuchen und fasziniert von diesen Tieren sind, wollen oft auch versuchen, wie es schmeckt. Finde ich ein bisschen komisch.
4: Ja.
3: Aber wie auch immer, tatsächlich der größte Grund für Krokodilfarmen ist Leder.
4: So, also
3: Krokodilhaut.
4: Kommerzielle Gründe.
3: Ja.
4: Kann man die denn artgerecht in Anführungszeichen überhaupt halten?
3: Was ist artgerecht? Also Reptilien wollen nicht viel. Also sie sind tatsächlich, da gibt es keine Emotionen. Und die sind programmiert von der Natur mit Instinkten. Und Instinkt ist Überleben. Das beinhaltet nicht getötet werden, fressen, reproduzieren und warm bleiben. Das ist alles. Also ein Krokodil, das satt ist, das schwimmt nicht rum, weil es Spaß daran hat. Aber trotzdem, in diesen Krokodilfarmen werden teilweise viele, viele, viele Krokodile in viel zu kleinen Bereichen zusammengehalten. Ist das artgerecht? Wahrscheinlich nicht. Ich meine, in der Regel sind es sowieso weibliche Krokodile, weil die männlichen würden sich bekämpfen. Und dann würde natürlich die Haut Schaden nehmen und somit kein Leder.
4: Okay. Du hast gerade eben erwähnt, dass Krokodile keine Emotionen haben. Kommt daher der Ausdruck Krokodilstränen?
3: Also tatsächlich, die haben keine Emotionen, richtig? Es wurde ja früher behauptet, dass Krokodile locken ihre Opfer an, ihre menschlichen Opfer, indem sie da anfangen zu weinen, damit der Mensch guckt, was ist da nicht in Ordnung? Oder dass sie ihre Beute betrauern. Das ist alles Unsinn. Also wenn die ihr Maul weit öffnen, sehr weit öffnen, zum Beispiel beim Fressen, wird Druck auf die Tränendrüse ausgelöst und Tränen treten aus. Es ist einfach nur ein mechanischer Vorgang. Hat sonst überhaupt keine anderen Gründe.
4: Aha, interessant. Du hast ein kleines Krokodil selbst bei euch?
3: Ja, wir haben ein Süßwasserkrokodil oder Australienkrokodil. Ja, sein Name ist Rango. Und ja, den haben wir hier bei uns, ja. Und den haben wir tatsächlich, du kannst hier in Queensland kein Krokodil als Haustier halten. Wir haben eine Exhibitors License, ja, also wir nutzen das Tier auch, um es Menschen zu zeigen und darüber zu erzählen und so weiter und so fort.
4: Gibt's irgendwas, was dich an dem Krokodil besonders fasziniert und vielleicht auch an deinem persönlichen Haustier?
3: Erstmal, wenn ich mir die angucke, denke ich mir, die sind so perfekt. Diese Schuppenanordnung, symmetrisch, alles. Es ist so, als wenn ein Computer die erdacht hat. Aber nee, 200 Millionen Jahre. Also vor 200 Millionen Jahren sind die ersten Krokodile aufgetreten. Und unsere Krokodile hier in Australien sind ungefähr 80 Millionen Jahre unverändert geblieben. Das ist schon faszinierend. Das heißt, 80 Millionen Jahre bedeutet, unverändert bedeutet, die sind perfekt. Und dann kam Captain Cook und hat alles verändert. Und wir haben deren Welt auf den Kopf gestellt.
4: Ja. Ja, also generell haben wir die Welt in Australien auf den Kopf gestellt.
3: Oh ja.
4: Und in anderen Gebieten der Welt ja auch.
3: Ja.
4: Aber was würdest du denn unseren Hörerinnen und Hörern jetzt zum World Croc Day raten? Was können wir tun, um auch mit den ganzen Missverständnissen aufzuräumen?
3: Ja, Missverständnisse natürlich, informiert euch richtig. Ja, ich meine, das ist, da sind, es sind viele, viele.

0: viele blödsinnige Sachen da draußen. Und Entschuldigung, wenn ich das jetzt sage, das sind oft auch die Medien dran schuld. Ganz besonders die Medien, die hauptsächlich auf Social Media unterwegs sind, die wollen Klicks, um Werbung zu verkaufen und um Klicks zu generieren, müssen das spektakuläre Headlines sein. Ja, so wie Croc Infested und so weiter und so fort. Haben wir eine Croc Infestation? Nee, haben wir nicht. Also das kann sein, oder man weiß es nicht genau, aber die Anzahl der Krokodile heutzutage ist vielleicht immer noch unter den Zahlen, bevor wir angefangen haben, die einfach zu töten. Und eine andere Nachricht an die Menschen ist, die Entfremdung von der Natur, ja, wirkt da mal entgegen. Geht mal wieder raus und versteht die Natur ein bisschen besser und akzeptiert auch, da sind große Fleischfresser draußen und wir begeben uns in deren Bereiche und da müssen wir einfach mal ein bisschen schlauer sein und uns zurückhalten und nicht unbedingt immer mit Arroganz darauf bestehen, dass ich jederzeit in jedem Creek schwimmen kann und will, wie ich möchte und dabei sicher bin. So funktioniert das nicht. Also mehr Verständnis und weiterhin auch Schutz für diese Tiere.
1: Und vielleicht auch nicht unbedingt die Krokodilledertasche kaufen.
0: Ach, natürlich nicht. Ja, also das versteht sich von selbst. Das ist gruselig.
1: Ja. Ja, Heino Nölke, vielen Dank für diese Krokodilsinformationen.
0: Sehr gerne.

0: Ja, und damit sind wir auch schon am Ende unseres Programms in deutscher Sprache bei SBS Audio angekommen. Ich bedanke mich bei Ihnen fürs Zuhören und hoffe, Sie haben sich in der letzten Stunde gut unterhalten und informiert. Vielen Dank auch an die Kolleginnen und Kollegen, die an der heutigen Sendung mitgewirkt haben. Mehr zu unserem Programm finden Sie auch im Internet auf sbs.com.au/German. Wir freuen uns auch über Kommentare und Anregungen in unserer E-Mail-Inbox unter der Adresse german.program@sbs.com.au. Morgen sind wir wieder für Sie da, dann an selber Stelle und zur selben Zeit mit meinem Kollegen.
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